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1: In der SPÖ könnte es schon bald wieder turbulent werden. Sollte SPÖ-Chef Andreas Babler standhaft bleiben und Medienmanager Gerhard Zeiler nicht anknicken, stehen der österreichischen Sozialdemokratie wieder einmal turbulente Zeiten bevor. Bei einem Zweikampf könnte der Bundesvorstand eine zentrale Rolle spielen. Wenn dieses Gremium einen außerordentlichen Parteitag einberuft, könnte das den Weg zu einem Machtwechsel deutlich leichter machen. US-Präsident Donald Trump lehnt eine Waffenruhe mit dem Iran ab. Laut einem Bericht des Wall Street Journals hat Trump seinen Beratern mitgeteilt, dass er den Iran nach den US-Wahlen im November weiter angreifen will. Der Iran hatte eine 7-tägige Waffenruhe vorgeschlagen, um die Straße von Hormuz wieder zu öffnen. OpenAI hat im August das Training seines neuen KI-Modells für 2 Wochen gestoppt. Grund dafür waren Sicherheitsprobleme, berichtet heute die Welt am Sonntag. KI-Agenten sollen selbstständig die abgeschottete Testumgebung verlassen haben. So ist es auch zu dem Zwischenfall auf der Programmierplattform Hugging Face gekommen. OpenAI-Europachef Emmanuel Maril räumt ein, dass man die Geschwindigkeit der technischen Entwicklung unterschätzt habe. Ein 42-jähriger deutscher Motorradfahrer ist gestern bei einem Unfall in Weitring in Tirol schwer verletzt worden. Der Mann ist auf der B178 einem Auto aufgefahren und gestürzt. Er wurde mit dem Rettungswagen ins Krankenhaus St. Johann in Tirol eingeliefert.
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4: Ab heute wirklich wieder mehr Sonne in Österreich. Ja, zuerst muss ich mal aufgehen, aber dann heute bis zu 26 Grad. Also da am Nachmittag sind auf jeden Fall noch ein paar letzte Sommervibes mit drin. Auch die nächsten Tage bleibt's fein, nicht zu heiß zum Sporteln draußen. Es ist echt angenehm einfach. Auf Österreichs Straßen schaut gut aus, ihr kommt komplett ohne Probleme voran. Das ist auf jeden Fall der Frühaufsteher-Bonus für diesen Samstag.
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1: In der SPÖ könnte es schon bald wieder turbulent werden. Sollte SPÖ-Chef Andreas Babler standhaft bleiben und Medienmanager Gerhard Zeiler nicht anknicken, stehen der österreichischen Sozialdemokratie wieder einmal turbulente Zeiten bevor. Bei einem Zweikampf könnte der Bundesvorstand eine zentrale Rolle spielen. Wenn dieses Gremium einen außerordentlichen Parteitag einberuft, könnte das den Weg zu einem Machtwechsel deutlich leichter machen. US-Präsident Donald Trump lehnt eine Waffenruhe mit dem Iran ab. Laut einem Bericht des Wall Street Journals hat Trump seinen Beratern mitgeteilt, dass er den Iran nach den US-Wahlen im November weiter angreifen will. Der Iran hatte eine 7-tägige Waffenruhe vorgeschlagen, um die Straße von Hormuz wieder zu öffnen. OpenAI hat im August das Training seines neuen KI-Modells für 2 Wochen gestoppt. Grund dafür waren Sicherheitsprobleme, berichtet heute die Welt am Sonntag. KI-Agenten sollen selbstständig die abgeschottete Testumgebung verlassen haben. So ist es auch zu dem Zwischenfall auf der Programmierplattform Hugging Face gekommen. OpenAI-Europachef Emmanuel Maril räumt ein, dass man die Geschwindigkeit der technischen Entwicklung unterschätzt habe. Ein 42-jähriger deutscher Motorradfahrer ist gestern bei einem Unfall in Weitring in Tirol schwer verletzt worden. Der Mann ist auf der B178 einem Auto aufgefahren und gestürzt. Er wurde mit dem Rettungswagen ins Krankenhaus St. Johann in Tirol eingeliefert.
2: Heute ist der Tag. Wenn du nochmal Bock auf einen Cold Brew hast oder auf einen Eiskaffee, es kriegt einfach bis zu 23 Grad, in Tirol Vorarlberg sogar bis zu 26 möglich und am Nachmittag echt viel Sonne dabei. Die nächsten Tage schauen nochmal sehr gleich aus. In der Nacht zwar richtig kalt, aber die Nachmittage werden nochmal spätsommerlich angenehm. Auf Österreichs Straßen kommt ihr aktuell gut voran, keine Probleme sind gemeldet. Gute und sichere Fahrt.
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3: Wunderschönen guten Morgen. Willkommen im Wochenende. Freue mich sehr, dass ihr mit uns aufsteht, in den Tag startet mit den größten Hits der 80er. Und da legen wir gleich los mit diesem perfekten Song zum Munterwerden. Gloria jetzt für euch. Mein Name ist Dina Arx. Legen wir los.

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Hallo und guten Morgen am 26. September. Das ist der Samstag auf Super 80s und ja, es ist noch relativ früh, aber man kann nie früh genug den Abend planen. Und Samstagabend, da gibt's einen Fixtermin, nämlich die Super Disco ab 19 Uhr mit DJ Hannes Brunig. Die 80s neu gemixt hier auf Radio Super 80s. Und ganz egal, was ihr so vorhabt, wir begleiten euch mit dem besten Mix eurer Lieblingshits. Und das ist jetzt Billy Joel

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0: Schönen Samstag, guten Morgen hier auf Radio Super 80s und ab 9 Uhr, da geht's heute los mit der Time Machine.
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1: In der SPÖ könnte es schon bald wieder turbulent werden. Medienmanager Gerhard Zeiler hat ja gestern überraschend bekannt gegeben, Parteichef werden zu wollen. Sollten weder er noch SPÖ-Chef Andreas Babler einknicken, stehen der österreichischen Sozialdemokratie wieder einmal turbulente Zeiten bevor. Bei einem Zweikampf könnte der Bundesvorstand eine zentrale Rolle spielen. Wenn dieses Gremium einen außerordentlichen Parteitag einberuft, könnte das den Weg zu einem Machtwechsel deutlich leichter machen. US-Präsident Donald Trump lehnt eine Waffenruhe mit dem Iran ab. Laut einem Bericht des Wall Street Journals hat Trump seinen Beratern mitgeteilt, dass er den Iran nach den US-Wahlen im November weiter angreifen will. Der Iran hatte eine 7-tägige Waffenruhe vorgeschlagen, um die Straße von Hormuz wieder zu öffnen. Die Transportbranche schlägt Alarm. Die schwache Konjunktur, hohe Dieselpreise, Fahrermangel und Fahrbeschränkungen setzen den heimischen Transporteuren zu. Alleine der Kostentreiber Staat, wie es heißt, habe zu Kostenerhöhungen in den vergangenen 5 Jahren von 35% geführt. Knapp 85.000 Euro müsse alleine heuer für einen 40-Tonnen-Sattelzug bezahlt werden. Ein 42-jähriger deutscher Motorradfahrer ist gestern bei einem Unfall in Weitring in Tirol schwer verletzt worden. Der Mann ist auf der B178 einem Auto aufgefahren und gestürzt. Er wurde mit dem Rettungswagen ins Krankenhaus St. Johann in Tirol eingeliefert.
2: Wie fein ist es bitte? Super sonnig jetzt, aber lass dich davon nicht täuschen, wenn du noch rausgehst. Jacke unbedingt mitnehmen. Jetzt in der Früh echt noch richtig kalt, bevor es dann am Nachmittag einfach super schön wird. Nochmal so die letzten sommerlichen Tage scheinbar. Bis zu 26 Grad nämlich heute möglich. Der Blick auf Österreichs Straßen. Niederösterreich B26 zwischen Buchberg und Sieding. Sperre, weil da einige Bäume auf den Straßen liegen. Die Feuerwehr ist da bereits im Einsatz. Ausweichen schwierig, nur großräumig möglich und zwar über Wiener Neustadt zum Beispiel. Eine gute Fahrt.
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3: Schönes Wochenende, das letzte schon wieder im September. Genießen wir den Herbst, wir haben die richtige Musik dazu. Glass Tiger gleich für euch, Deacon Blue. Und den Start macht jetzt Wham. Mein Name ist Dine Ax, wünsche euch einen schönen guten Morgen.

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Olivia Newton-John, heute ihr Geburtstag am 26. September. Und diese Frau, die konnte einfach alles: singen, schauspielern und uns mit ihrer Musik durch mehrere Jahrzehnte begleiten. Und weltberühmt wurde sie natürlich als Sandy in Grease an der Seite von John Travolta. Und danach ist sie dann als Sängerin durchgestartet. 2022 ist Olivia Newton-John im Alter von 73 Jahren gestorben. Aber ihre Musik, die ist geblieben. Und genau deshalb feiern wir heute ihren Geburtstag. Olivia Newton-John jetzt für euch mit Physical.

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Ich meine, cooler Song, aber noch cooler ist die Tatsache, dass heute Samstag ist. Schönen Samstag hier auf Radio Super 80s und da starten wir auch gleich mit der Time Machine. Um 9 Uhr geht's los und da feiern wir heute Bruce Springsteen. Ich freue mich auf euch.

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1: Die Neos in Oberösterreich küren heute ihren Spitzenkandidaten für die Landtagswahl 2027. Der aktuelle Landessprecher und Clubobmann Felix Eibeltaucher hat einen Gegenkandidaten, und zwar den IT-Manager Franz Josef Reischböck. Insgesamt haben sich 36 Personen für die Landesliste beworben. TikTok muss in den USA mindestens 100 Millionen Dollar zahlen und die tägliche Nutzungszeit für junge Nutzer auf 2 Stunden begrenzen. Das hat die Videoplattform in einem Vergleich mit dem US-Staat Alabama vereinbart. Der Vorwurf, TikTok soll den Schutz von Minderjährigen vor Social-Media-Sucht vernachlässigt haben. Der geplante Prozess ist durch den Vergleich abgewendet worden. Die Transportbranche schlägt Alarm. Die schwache Konjunktur, hohe Dieselpreise, Fahrermangel und Fahrbeschränkungen setzen den heimischen Transporteuren zu. Alleine der Kostentreiberstaat, wie es heißt, habe zu Kostenerhöhungen in den vergangenen 5 Jahren von 35% geführt. Knapp 85.000 Euro müsse alleine heuer für einen 40-Tonnen-Sattelzug bezahlt werden. Am Wilden Kaiser in Tirol ist es gestern zu einem schweren Kletterunfall gekommen. Ein 43-jähriger Deutscher hat beim Klettern einen großen Stein gelöst, der 2 weiter unten befindliche Bergsportler getroffen hat. Ein 45-jähriger Deutscher wurde dabei schwer verletzt, ein 25-jähriger Deutscher leicht. Beide wurden mit Rettungshubschraubern ins Krankenhaus geflogen.
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4: Ende September jetzt, vom Klima her noch so wie vor vielen Jahren im Juli. Super viel Sonne und am Nachmittag einfach 26 Grad mit drin. Die gesamte nächste Woche sehr, sehr spätsommerlich schön auf jeden Fall. Der Blick auf Österreichs Straßen, Niederösterreich, A1 Richtung Salzburg. Zwischen Ips und Amstetten Ost, da ist die rechte Spur blockiert nach einem Unfall. Du kommst aber soweit gut daran vorbei. Eine sichere Fahrt.
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5: Willkommen in der Time Machine am Samstagvormittag. Ich bin Stine Ax und heute dreht sich alles um The Boss. Bruce Springsteen hat diese Woche seinen 77. Geburtstag gefeiert. Und warum sagen wir eigentlich The Boss zu ihm? Diesen Spitznamen, den hat er schon in den 70er Jahren bekommen, weil Bruce Springsteen seinen Bandmitgliedern nach den Auftritten die Gage immer bar ausbezahlt hat. Wie ein Boss eben. Und er selbst übrigens mag den Spitznamen gar nicht so gern. Und diesen Mega-Hit, den hat er ursprünglich für die Ramones geschrieben, hat ihn aber dann selbst aufgenommen. Eine goldrichtige Entscheidung, der ihm den Durchbruch in Europa beschert hat. Hier ist Hungry Heart.
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0: Der Samstag hier frei, die Super 80s. Ihr hört die Time Machine und heute dreht sich alles um The Boss, Bruce Springsteen.
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0: Nach seinen großen Erfolgen Anfang der 80er hat sich Bruce Springsteen eine Zeit lang zurückgezogen. In seinem Schlafzimmer in New Jersey. Ganz alleine, mit Akustikgitarre und einem einfachen Vierspur-Aufnahmegerät. Und da ist das Album Nebraska entstanden. Sehr reduziert, ein bisschen düster und ganz anders als seine großen Rock-Hits. Und in einem der Songs erzählt er von Atlantic City, eine Stadt, in der es um Glück, Geld und Casinos geht. Aber auch um Verzweiflung und die Hoffnung auf einen Neuanfang.

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17: Kennt ihr das, wenn man schon als Kind ganz genau weiß, Schule ist einfach nicht meins. Bei Bruce Springsteen war das tatsächlich so. Er hat die Schule gehasst und sich dort alles andere als wohl gefühlt. Viel lieber hat er sich in seine Musik geflüchtet. Und offenbar war das auch genau sein Weg. Denn einen normalen Job hatte Bruce Springsteen später eigentlich nie. Sein Beruf war immer die Musik. Okay, als Kind, da hat er immerhin noch bei den Nachbarn den Rasen gemäht, um ein bisschen Geld zu verdienen. Und 1985 hat er dann mit diesem Song seinen allerersten Grammy gewonnen. Dancing in the Dark. Mittlerweile sind unglaubliche 20 Grammys daraus geworden.

0: Schöner Samstagvormittag. Heute eine Time Machine Spezial zum Geburtstag von Bruce Springsteen. Diese Woche ist er 77 Jahre alt geworden.
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0: Und auf seinem legendären Born in the USA Album versteckt sich ein Song, der zwar nie als Single ausgekoppelt worden ist, aber unter Fans als absolutes Heiligtum gilt. Es ist eine wunderschöne, bittersüße Abschiedshymne. Bobby Jean. Und lange wurde gerätselt, wer diese Bobby Jean eigentlich ist. Und des Rätsels Lösung, es geht nicht um eine Frau, sondern um einen langjährigen besten Freund und E-Street-Band-Gitarristen, nämlich Steven Van Zandt, der damals kurzzeitig die Band verlassen hat. Und Bruce hat ihm daraufhin ein musikalisches Denkmal der Freundschaft gesetzt. Mit diesem Song. Hier ist Bobby Jean.

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1: Die Neos in Oberösterreich küren heute ihren Spitzenkandidaten für die Landtagswahl 2027. Der aktuelle Landessprecher und Clubobmann Felix Eibeltaucher hat einen Gegenkandidaten, und zwar den IT-Manager Franz Josef Reischböck. Insgesamt haben sich 36 Personen für die Landesliste beworben. US-Präsident Donald Trump lehnt eine Waffenruhe mit dem Iran ab. Laut einem Bericht des Wall Street Journals hat Trump seinen Beratern mitgeteilt, dass er den Iran nach den US-Wahlen im November weiter angreifen will. Der Iran hatte eine 7-tägige Waffenruhe vorgeschlagen, um die Straße von Hormuz wieder zu öffnen. Die Transportbranche schlägt Alarm. Die schwache Konjunktur, hohe Dieselpreise, Fahrermangel und Fahrbeschränkungen setzen den heimischen Transporteuren zu. Alleine der Kostentreiberstaat, wie es heißt, habe zu Kostenerhöhungen in den vergangenen 5 Jahren von 35% geführt. Knapp 85.000 Euro müsse alleine heuer für einen 40-Tonnen-Sattelzug bezahlt werden. Am Wilden Kaiser in Tirol ist es gestern zu einem schweren Kletterunfall gekommen. Ein 43-jähriger Deutscher hat beim Klettern einen großen Stein gelöst, der zwei weiter unten befindliche Bergsportler getroffen hat. Ein 45-jähriger Deutscher wurde dabei schwer verletzt, ein 25-jähriger Deutscher leicht. Beide wurden mit Rettungshubschraubern ins Krankenhaus geflogen.
2: Ende September jetzt, vom Klima her noch so wie vor vielen Jahren im Juli. Super viel Sonne und am Nachmittag einfach 26 Grad mit drin. Die gesamte nächste Woche sehr, sehr spätsommerlich schön auf jeden Fall. Der Blick auf Österreichs Straßen. Niederösterreich, A1 Richtung Salzburg. Zwischen Ips und Amstetten Ost, da ist die rechte Spur blockiert nach einem Unfall. Du kommst aber soweit gut daran vorbei. Eine sichere Fahrt.
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3: Schönen Samstagvormittag, heute eine Time Machine Spezial zum 77. Geburtstag von Bruce Springsteen. Ich bin Stine Ax, wünsche euch einen schönen Vormittag. Könnt ihr euch erinnern, wie viel ihr ausgegeben habt für euer allererstes Musikinstrument? Bruce Springsteen, der war gerade einmal 13 Jahre alt, als er sich seine erste Gitarre gekauft hat. Für gerade einmal $18. Und damit war seine Liebe zur Musik endgültig entfacht. Später wurde er dann zum echten Arbeitstier. Für sein Erfolgsalbum Born in the USA hat er jede Menge Songs geschrieben und aufgenommen. Und mittendrin war dieser kleine, kurze Song, der fast ein bisschen untergegangen wäre.
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3: Heute kennen wir ihn natürlich alle. I'm on fire. Und lustiger Zufall, einer seiner Söhne ist tatsächlich Feuerwehrmann geworden.

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0: Wunderschöner Love Song von Phil Collins. Und da stelle ich mir die Frage, kann man sich im Tonstudio verlieben? Ja, man kann sich wahrscheinlich überall verlieben.
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0: Bei Bruce Springsteen ist aber genau das passiert. Zumindest hat er dort eine ganz besondere Liebe getroffen. Ende der 80er ist seine Ehe auseinandergegangen und kurz danach hat sich Bruce in seine Background-Sängerin Patty verliebt. Die beiden haben 1991 geheiratet, 3 Kinder bekommen und sind bis heute zusammen. Und seine persönlichen Erlebnisse dieser Zeit hat Bruce auch musikalisch verarbeitet. Und einer dieser Songs ist besonders ehrlich und emotional. Ein Song über eine Beziehung, bei der man merkt, so wie bisher kann es einfach nicht weitergehen. Hier ist One Step Up.

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13: Kennt ihr den Geruch nach frischer Schokolade? Für Bruce Springsteen war das der Duft seiner Kindheit. Er hat mit seiner Familie in New Jersey gelebt, direkt in der Nähe einer Nestle-Fabrik. Und wenn der Wind günstig gestanden ist, dann hat die ganze Stadt nach Kakao gerochen. Seine Heimatstadt Freehold hat er nie vergessen und 1996 ist er zurückgekehrt für ein exklusives Benefizkonzert an seiner alten Schule. Und Tickets dafür durften damals streng genommen nur echte Bewohner der Stadt kaufen. Eine tiefe Hommage an seine Wurzeln. Hier ist My Hometown.

0: Weiter geht's in der Time Machine heute mit Rocklegende Bruce Springsteen.
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0: Und jetzt kommt ein Song, den glaube ich jeder kennt. Aber nicht jeder kennt die Geschichte dahinter. Denn bei diesem gewaltigen Stadionsound, da denken viele zuerst an eine patriotische Hymne auf Amerika. Aber Born in the USA ist eigentlich ein Protestsong. Bruce Springsteen erzählt darin von einem Vietnam-Veteranen, der nach seiner Rückkehr mit Arbeitslosigkeit und einem ziemlich harten Alltag zu kämpfen hat. Sogar US-Präsident Ronald Reagan wollte den Song damals für seinen Wahlkampf nutzen, was Springsteen allerdings nicht unterstützt hat. Also hören wir jetzt ganz genau hin. Hier ist er, Bruce Springsteen mit Born in the USA.

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1: Die Neos in Oberösterreich küren heute ihren Spitzenkandidaten für die Landtagswahl 2027. Der aktuelle Landessprecher und Clubobmann Felix Eibeltaucher hat einen Gegenkandidaten, und zwar den IT-Manager Franz Josef Reischböck. Insgesamt haben sich 36 Personen für die Landesliste beworben. US-Präsident Donald Trump lehnt eine Waffenruhe mit dem Iran ab. Laut einem Bericht des Wall Street Journals hat Trump seinen Beratern mitgeteilt, dass er den Iran nach den US-Wahlen im November weiter angreifen will. Der Iran hatte eine 7-tägige Waffenruhe vorgeschlagen, um die Straße von Hormuz wieder zu öffnen. OpenAI hat im August das Training seines neuen KI-Modells für 2 Wochen gestoppt. Grund dafür waren Sicherheitsprobleme, berichtet heute die Welt am Sonntag. KI-Agenten sollen selbstständig die abgeschottete Testumgebung verlassen haben. So ist es auch zu dem Zwischenfall auf der Programmierplattform Hugging Face gekommen. OpenAI-Europachef Emmanuel Maril räumt ein, dass man die Geschwindigkeit der technischen Entwicklung unterschätzt habe. Am Wilden Kaiser in Tirol ist es gestern zu einem schweren Kletterunfall gekommen. Ein 43-jähriger Deutscher hat beim Klettern einen großen Stein gelöst, der 2 weiter unten befindliche Bergsportler getroffen hat. Ein 45-jähriger Deutscher wurde dabei schwer verletzt, ein 25-jähriger Deutscher leicht. Beide wurden mit Rettungshubschraubern ins Krankenhaus geflogen.
2: Heute super viel Sonne mit dabei, spätsommerliche 18 bis 26 Grad, am wärmsten heute in Vorarlberg und in Tirol. Also raus mit dir, auf jeden Fall das Herbstwetter genießen. 13 Grad in Wien, 15 in Eisenstadt, 14 in Salzburg und 12 jetzt in Innsbruck. Im Großen und Ganzen läuft es verkehrstechnisch gut. Eine Grenzwartezeit Kufstein-Kiefersfelden, da wartet ihr 15 Minuten länger bei der Ausreise aus Österreich. Gute Fahrt.
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4: Schönen Samstag, ihr hört die Time Machine. Ich bin Stine Ax und heute dreht sich alles um einen Weltstar, der diese Woche seinen 77. Geburtstag gefeiert hat. Bruce Springsteen. Und kaum zu glauben, aber trotz all seiner Erfolge hat Bruce in den USA nie einen Nummer 1 Hit als Single gelandet. Und bei dieser extrem lässigen Rocknummer jetzt, da stellt sich eine Frage. Wie oft kann man ein einziges Wort in einem Song wiederholen?
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4: Die Antwort lautet 80 Mal. So oft singt Bruce das Wort down. Also Lautstärke rauf und gerne mitzählen. Hier ist Bruce Springsteen mit I'm going down.

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0: Wir feiern heute den Geburtstag von Bruce Springsteen am Mittwoch. Da ist er 77 Jahre alt geworden.
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0: Und der Weg zum Rockstar war für Bruce nicht unbedingt selbstverständlich. Sein Vater hat mit seinem Wunsch, Musiker zu werden, nämlich überhaupt nichts anfangen können. Bruce hat später einmal über seine Kindheit erzählt, zu Hause störten zwei Dinge. Das eine war ich, das andere meine Gitarre. Und vielleicht erklärt genau das auch ein bisschen, warum ihm seine Fans bis heute so wichtig sind. Einmal hat ihm ein Fan vorgeworfen, er würde sich nicht genug für seine Anhänger interessieren. Naja, da hat Bruce den Mann kurzerhand samt dessen Mutter zum Abendessen eingeladen. Und zu der älteren Dame hält er bis heute immer wieder Kontakt. Und da passt dieser Song jetzt perfekt. Bruce Springsteen mit Tougher Than the Rest.

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20: Wer von euch würde nachts um 3 Uhr über eine Mauer klettern, nur um seinen größten Idol einen Besuch abzustatten? Bruce Springsteen hat genau das gemacht. Willkommen in der Time Machine. 1976 hat er ein Konzert in Memphis gespielt und danach wollte er unbedingt zu seinem großen Vorbild, Elvis Presley. Also ab ins Taxi und mitten in der Nacht zu Graceland. Bruce ist dort einfach über die Mauer geklettert und hat es tatsächlich bis zum Haus geschafft. Dort wurde er dann allerdings vom Wachmann gestoppt. Bruce hat dann noch nach Elvis gefragt, der war gar nicht zu Hause. Und dann soll der junge Bruce noch gesagt haben, ich bin auch berühmt. Ja, vielleicht hat ihm das geholfen, dass er immerhin nicht verhaftet wurde. 1985 hat Bruce dann bei einem der größten Musikprojekte aller Zeiten gezeigt, dass er selbst längst ein King ist. Hier ist seine unverkennbare, raue Stimme beim Charity-Welthit We Are The World.

0: Heute Vormittag, da haben wir ihn gefeiert, Bruce Springsteen zum 77. Geburtstag mit seinen großen Hits, seinen Geschichten. Aber eine habe ich noch für euch.
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0: 2013, da ist Bruce Springsteen gemeinsam mit Paul McCartney im Londoner Hyde Park auf der Bühne gestanden und die beiden wollten einfach nicht aufhören zum Spielen, bis um Punkt 23 Uhr einfach der Strom abgedreht wurde. Und das passt doch genau zu ihm. Bruce Springsteen hört einfach nicht auf, nicht mit der Musik, nicht mit der Bühne. Und schon gar nicht damit, Menschen mit seinen Songs zu erreichen. Das war die Time Machine mit mir, Stine Ax. Ich freue mich schon auf nächste Woche, nächsten Samstagvormittag, wenn ihr wieder mit dabei seid bei den besten Geschichten aus den 80s. Und mit diesem Song jetzt schauen wir zurück auf die guten alten Zeiten. Hier ist Glory Days. 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
1: Die E-Control wird jetzt eine Sonderprüfung der Spritpreise in Tirol durchführen. Das hat heute Wirtschafts- und Energieminister Wolfgang Hartmannsdorfer angekündigt. In Tirol sind die Preise für Super und Diesel seit Anfang 2025 an 91% der Tagen am teuersten. Die Tiroler müssen im Schnitt um 6 Cent mehr pro Liter Sprit zahlen als im österreichweiten Durchschnitt. US-Präsident Donald Trump lehnt eine Waffenruhe mit dem Iran ab. Der Iran hatte vorgeschlagen, die Straße von Hormuz zu öffnen, wenn die USA einer 7-tägigen Waffenruhe zustimmen. Trump signalisiert eher das Gegenteil. Auf seiner Plattform Truth Social veröffentlicht Trump heute eine Kartengrafik, auf der die Straße von Hormuz eingekreist ist. Darunter steht Trump mehr Enge. Die Transportbranche schlägt Alarm. Die schwache Konjunktur, hohe Dieselpreise, Fahrermangel und Fahrbeschränkungen setzen den heimischen Transporteuren zu. Alleine der Kostentreiber Staat, wie es heißt, habe zu Kostenerhöhungen in den vergangenen 5 Jahren von 35% geführt. Knapp 85.000 Euro müsse alleine heuer für einen 40-Tonnen-Sattelzug bezahlt werden. Im Raum Innsbruck hat es heute Vormittag ein Erdbeben der Stärke 3,8 gegeben. Die Erschütterung wurde als deutliche, ruckartige Bewegung des Untergrundes wahrgenommen. Zahlreiche Personen berichten außerdem von einem hörbaren Grollen. Bei Erdbeben dieser Stärke können vereinzelt leichte Schäden auftreten.
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4: Hey, was für ein schöner spätsommerlicher Tag wird das heute bitte. 18 bis 26 Grad im Schnitt, meist sonnig, nur wenige Wolken mischen sich dazu, am wärmsten bei euch in Vorarlberg und in Tirol. Da sehe ich zum Beispiel jetzt schon fast 20 Grad in Feldkirch zum Mittagessen. 13 Grad sind es aktuell in Lofer, 15 in St. Pölten und 16 Grad jetzt in Wien. Ein Blick auf die Straßen Tirol B165, Sperre in Gerlus, Grund ist da ein großer Almabtrieb, der geht noch bis 17 Uhr. Ausweichen geht da nur großräumig, zum Beispiel über den Pastoren. Gute Fahrt.
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Der Samstagnachmittag auf Radio Super 80s. Und ja, ich glaube, ich kann euch glücklich machen. Ja. Euren Musikmann spielen, wenn ihr Lust und Laune habt, lasst ihn einfach da online bei uns auf super80s.at und dann spiele ich ihn. Hier ist Melissa Manchester für euch. Habt einen feinen.

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klingen. Die größten Hits der 80er, die versüßen uns diesen wunderschönen Herbsttag. Jimmy Fischer hier zum Beispiel für euch mit Rise to the Occasion. Einfach perfekt.

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1: Die E-Control wird jetzt eine Sonderprüfung der Spritpreise in Tirol durchführen. Das hat heute Wirtschafts- und Energieminister Wolfgang Kappmannsdorfer angekündigt. In Tirol sind die Preise für Super und Diesel seit Anfang 2025 an 91% der Tagen am teuersten. Die Tiroler müssen im Schnitt um 6 Cent mehr pro Liter Sprit zahlen als im österreichweiten Durchschnitt. In diesen Minuten startet der Formel 1 Grand Prix in Baku. Ungewöhnlich, denn eigentlich finden die großen Rennen immer am Sonntag statt. Grund für die Verschiebung ist ein wichtiger Gedenktag in Aserbaidschan. George Russell startet heute von der Pole Position. WM-Spitzenreiter Kimi Antonelli weit hinten von Rang 16. Beim Qualifying kracht er an die Wand. Daraufhin bricht bei seinem Mercedes links vorne die Radaufhängung. Die Transportbranche schlägt Alarm. Die schwache Konjunktur, hohe Dieselpreise, Fahrermangel und Fahrbeschränkungen setzen den heimischen Transporteuren zu. Alleine der Kostentreiberstaat, wie es heißt, habe zu Kostenerhöhungen in den vergangenen 5 Jahren von 35% geführt. Knapp 85.000 Euro müsse alleine heuer für einen 40-Tonnen-Sattelzug bezahlt werden. Im Raum Innsbruck hat es heute Vormittag ein Erdbeben der Stärke 3,8 gegeben. Die Erschütterung wurde als deutliche, ruckartige Bewegung des Untergrundes wahrgenommen. Zahlreiche Personen berichten außerdem von einem hörbaren Grollen. Bei Erdbeben dieser Stärke können vereinzelt leichte Schäden auftreten.
2: Was für ein schöner spätsommerlicher Tag. Heute gleich raus, einen schönen Herbstspaziergang machen, ein paar süße Instagram-Bilder machen. 18 bis 26 Grad erreichen die Temperaturen heute. Wolken in Oberösterreich vorübergehend da, sonst aber ganz, ganz viel Sonnenschein im Land. Bei momentan 16 Grad in Linz, 17 in Salzburg und 17 Grad auch in Wien und in Eisenstadt. Blick auf die Straßen Niederösterreich. Bis 36 Sperre bei Ottenschlag nach einem Unfall, da werdet ihr örtlich umgeleitet. Eine Sperre gibt es auch in Tirol auf der B165 in Gerlos. Grund ist ein Almabtrieb, der geht noch bis 17 Uhr. Ausweichen geht da nur großräumig über den Pastoren zum Beispiel. Gute Fahrt.
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Löchern, den Madeline und Jennifer Warrens. Ja. Und hier kommt ein bisschen Summerfeeling. Ja. Hier ist Four Tops mit Loco in Acapulco. Ich bin Verena Schneider. Schönen Samstagnachmittag.

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Nachmittagstief so richtig zugeschlagen hat, dann braucht man ein bisschen Power, würde ich sagen. Und das kommt am besten in Form von Musik. Hier ist für euch Electric Light Orchestra. Oh yes.

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Das ist Radio Super 80s und ich muss ehrlich sagen, es gibt so Duette, die gehen einfach direkt ans Herz, oder? Boah, dieses hier zum Beispiel, Paul McCartney und Stevie Wonder.

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1: Die Wiener ÖVP fordert längere Ladenöffnungszeiten. Im Fokus steht nun nicht mehr nur der Sonntag, sondern auch eine Ausdehnung am Samstag. Reduzieren möchte man hingegen die Zahl der Magistratsabteilungen. Diese sollen halbiert werden, wie Parteichef Markus Fiegel heute bei einem Zukunftskongress der Wiener Volkspartei erläutert. China und die USA haben sich auf den gegenseitigen Abbau von Zöllen im Umfang von 30 Milliarden Dollar verständigt. Das hat heute das chinesische Außenministerium mitgeteilt. Die Vereinbarung wurde während des Besuchs des chinesischen Präsidenten Xi Jinping in den USA erzielt. Nun soll ein umfassenderes Handelsabkommen ausgearbeitet werden. TikTok muss in den USA mindestens 100 Millionen Dollar zahlen und die tägliche Nutzungszeit für junge Nutzer auf 2 Stunden begrenzen. Das hat die Videoplattform in einem Vergleich mit dem US-Staat Alabama vereinbart. TikTok soll den Schutz von Minderjährigen vor Social-Media-Sucht vernachlässigt haben. Ein 77-jähriger E-Bike-Fahrer ist heute in Feldkirchen in Kärnten von einem Traktor niedergestoßen und verletzt worden. Laut Polizei hat der 25-jährige Traktorfahrer den Radfahrer beim Linksabbiegen übersehen. Die Sonne habe ihn geblendet. Der 77-jährige wurde nach der Erstversorgung ins Klinikum Klagenfurt eingeliefert. Das Rad wurde komplett zerstört.
2: Was ist denn das halt für ein Traumtag? Richtig schönes Wetter zum Wandern. Aktuell sehe ich überall Sonne und bei euch in Tirol und Vorarlberg ist es gerade am wärmsten. In Bludenz zum Beispiel, da hat es 22 Grad. War schon morgen Sonntag. Es wird sonnig und noch eine Spur wärmer. Der Nebel ist zwar in der Früh da, der löst sich dann aber auf und danach haben wir fast überall Sonne. Bei euch im Osten ein bisschen windig mit 18 bis 24 Grad und im Westen sogar bis zu 27. Tirol B165 ist gesperrt in Gerlaus bis 17 Uhr wegen eines Almabtriebs. Ausweichen geht über die B161 und die B178. Und auf der A13 Richtung Innsbruck braucht ihr bis zu 15 Minuten mehr zwischen Schönberg und Innsbruck. Gute Fahrt euch!
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Sonne für euch im Angebot. We don't need another hero, yes. Aus dem Laidback mit Bakerman steht schon am Start. The Art of Noise featuring Tom Jones mit einer Knutscherei mit Kiss gibt's gleich nach Lounge und Dancing on the Ceiling. Mein Name ist Verena Schneider. Wünsche euch einen wundervollen Samstagnachmittag. Habt's fein.

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Das ist Radio Super 80s. Schön, dass ihr uns gewählt habt. Wir sind da rund um die Uhr für eure Musikwünsche. Abgeben müsst es nur ihr. Und zwar online bei uns auf super80s.at. Reinklicken und wir freuen uns drauf. Hier ist für euch, aha, The Sun Always Shines on TV.

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Das ist Radio Super 80s. Das ist der Samstagnachmittag. Schön, dass ihr uns gewählt habt. Wie herrlich ist dieser goldene Herbst, oder? Und den passenden Sound zu diesem Farbspiel gibt's jetzt von uns. Mr. Mr. mit Broken Wings.

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2: China und die USA haben sich auf den gegenseitigen Abbau von Zöllen im Umfang von 30 Milliarden Dollar verständigt. Das hat heute das chinesische Außenministerium mitgeteilt. Die Vereinbarung wurde während des Besuchs des chinesischen Präsidenten Xi Jinping in den USA erzielt. Nun soll ein umfassenderes Handelsabkommen ausgearbeitet werden. Die Wiener ÖVP fordert längere Ladenöffnungszeiten. Im Fokus steht nun nicht mehr nur der Sonntag, sondern auch eine Ausdehnung am Samstag. Reduzieren möchte man hingegen die Zahl der Magistratsabteilungen. Diese sollen halbiert werden, wie Parteichef Markus Fiegel heute bei einem Zukunftskongress der Wiener Volkspartei erläutert. TikTok muss in den USA mindestens 100 Millionen Dollar zahlen und die tägliche Nutzungszeit für junge Nutzer auf 2 Stunden begrenzen. Das hat die Videoplattform in einem Vergleich mit dem US-Staat Alabama vereinbart. TikTok soll den Schutz von Minderjährigen vor Social-Media-Sucht vernachlässigt haben. Michael Gregoritsch hat heute das Abschlusstraining der österreichischen Nationalmannschaft für das Nations League-Spiel gegen den Kosovo verpasst. Der Stürmer hat sich am Donnerstag beim Spiel gegen Israel verletzt. Ob er morgen spielen kann, ist noch unklar.
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5: Lassen wir es uns gut gehen heute an der frischen Luft, schlage ich vor. Bei dem schönen Wetter geht's ja auch nur so. Ganz viel Vitamin D erwartet uns. Eventuell in Wien sehe ich gerade ganz wenig Wolken, also zum Beispiel in Schwechat, aber das ist jetzt nichts Wildes. Temperatur noch sehr angenehm mit bis zu 25 Grad. Und morgen am Sonntag wird es nochmal richtig fein. Viel Sonne, kaum Wolken und spätsommerlich warm. Nur in der Früh hält sich stellenweise jetzt noch der Nebel. Am Nachmittag gibt es bis zu 24 Grad, bei euch im Westen sogar bis zu 27. In Niederösterreich hat es gekracht auf der S6 im Baustellenbereich zwischen Glocknitz und Neunkirchen. Bereits 3 Kilometer Stau, es wird auch immer mehr. Auch in der Gegenrichtung Richtung Bruck 2 Kilometer Stau. Kärnten hat es in Richtung Salzburg vor der Baustelle bei Villach. Hier gibt es Stau bis auf die A11, 10 Minuten extra. Und weiter zwischen Spital und Rennweg weiterhin 20 Minuten Zeitverlust vor einer Baustelle. Auf der A13 Richtung Innsbruck braucht ihr 15 Minuten mehr zwischen Schönberg und Innsbruck wegen Überlastung. Dann 20 Minuten extra in Salzburg am Grenzübergang Walserberg bei der Ausreise nach Deutschland. Gute Fahrt, ihr Lieben.
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Nick Kirscher gibt's zum Beispiel gleich für euch. Außerdem Animotion, Beautiful South und hier ist Kim Wilde mit You Keep Me Hanging On. Mein Name ist Verena Schneider. Wünsche ich einen wunderschönen Samstagnachmittag.

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Das ist Radio Super 80s. Machen wir mal kurz eine kleine Zeitreise. Oh Gott, was hatten wir dabei? Viel Liebeskummer, oder? Ich glaube, den Song haben wir rauf und runter damals gehört. Hier ist für euch Cutting Crew. I just died in your arms. Schönen Samstagnachmittag.

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Zusammen zum Nachmittag auf Radio Super 80s. Einen wunderschönen wünsche ich euch. Ich hoffe, es geht euch gut. Danke für die vielen Musikwünsche, die da reingetrudelt sind. Der geht zum Beispiel raus an die Annika. Und zwar nämlich aus Neusiedl am See. Sie wünscht sich PhD mit I Won't Let You Down. Wenn ihr einen Musikwunsch habt, her damit. Jetzt online bei uns auf super80s.at. Reinklicken und abgeben.

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1: China und die USA haben sich auf den gegenseitigen Abbau von Zöllen im Umfang von 30 Milliarden Dollar verständigt. Das hat heute das chinesische Außenministerium mitgeteilt. Die Vereinbarung wurde während des Besuchs des chinesischen Präsidenten Xi Jinping in den USA erzielt. Nun soll ein umfassenderes Handelsabkommen ausgearbeitet werden. Die Wiener ÖVP fordert längere Ladenöffnungszeiten. Im Fokus steht nun nicht mehr nur der Sonntag, sondern auch eine Ausdehnung am Samstag. Reduzieren möchte man hingegen die Zahl der Magistratsabteilungen. Diese sollen halbiert werden, wie Parteichef Markus Fiegel heute bei einem Zukunftskongress der Wiener Volkspartei erläutert. TikTok muss in den USA mindestens 100 Millionen Dollar zahlen und die tägliche Nutzungszeit für junge Nutzer auf 2 Stunden begrenzen. Das hat die Videoplattform in einem Vergleich mit dem US-Staat Alabama vereinbart. TikTok soll den Schutz von Minderjährigen vor Social-Media-Sucht vernachlässigt haben. Michael Gregoritsch hat heute das Abschlusstraining der österreichischen Nationalmannschaft für das Nations League-Spiel gegen den Kosovo verpasst. Der Stürmer hat sich am Donnerstag beim Spiel gegen Israel verletzt. Ob er morgen spielen kann, ist noch unklar.
2: Tschüss, überall Sonne in ganz Österreich, höchstens in Wien ein wenig Wolken, zum Beispiel bei euch in Schwechat. Das ist überall angenehm warm mit bis zu 26 Grad. Morgen gibt es nochmal ein T-Shirt-Wetter, noch ein bisschen Nebel am Morgen. Danach gibt es in Großteil Österreich sehr viel Sonne und es ist ziemlich warm, im Westen sogar bis zu 27 Grad. Ein Update für Niederösterreich habe ich für die S6 in beiden Richtungen. Da ist jetzt jeweils ein Fahrstreifen frei zwischen Glocknitz und Neunkirchen, aber aktuell 3 Kilometer Stau. Oberösterreich sind die Straßen rund um den Attersee wegen eines Radrennens gesperrt. Die B151 und B152 jeweils zwischen Unterach und Schörfling. Ab 17.30 Uhr werden die Straßen dann ab Schörfling im Uhrzeigersinn freigegeben. Kärnten A10 Richtung Salzburg vor der Baustelle bei Villach. Hier gibt es Stau bis auf die A11 und auch zwischen Spital und Rennweg. Dauert es 25 Minuten länger, auch vor einer Baustelle. Und auf der A13 Richtung Innsbruck braucht ihr bis zu 10 Minuten mehr zwischen Schönberg und Innsbruck wegen Überlastung. Gute Fahrt, ihr Lieben.
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glaube, wir haben alle gerade mitgesungen. Von der ersten Sekunde bis zur letzten. Na, Wahnsinn. Also wirklich textsicher bis zum Ende. Das sind die 80er. Das sind die größten Hits der 80er. Hier bei uns auf Radio Super Hits. Gefolgt von diesem Banger hier. Dead or Alive. You spin me around. Wünsche ich einen wunderschönen Samstagnachmittag.

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Radio Super 80s ist hier. Einen wunderschönen Samstagnachmittag wünsche ich euch. Na, lasst es euch gut gehen. Liegt ihr vielleicht gerade auf der Couch, ganz entspannt. Oder überlegt ihr gerade, ob ihr vielleicht doch nochmal rausgehen sollt. Vielleicht einen kleinen Spaziergang, um frische Luft zu schnappen. Dann würde ich sagen, geht in euren App Store, ladet euch die Radio Super 80s App herunter. Dann habt ihr diesen perfekten Sound auch gleich am Ohr. Hier ist für euch Spandau Ballads mit True.

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1: Das Finanzministerium und die österreichische Kontrollbank weiten heute die Finanzierungsmöglichkeiten für die Energieinfrastruktur aus. Künftig sollen auch kleinere Investitionen in Verteilnetze und Speicher gefördert werden. Die Maßnahme soll die Kosten für den Netzausbau senken und die Energiewende vorantreiben. US-Präsident Donald Trump lehnt den iranischen Vorschlag zur Wiedereröffnung der Straße von Hormuz ab. Das berichtet das Wall Street Journal. Trump bezweifelt, dass der Iran die US-Bedingungen erfüllen wird. Laut dem Bericht erwägt Trump nach den Kongress-Zwischenwahlen im November eine Wiederaufnahme von Angriffen auf den Iran. In Tirol hat es heute früh eine Stierattacke gegeben. Ein 44-jähriger Bauer und seine 68-jährige Cousine wurden dabei verletzt. Der Bauer wollte den Stier mit zwei Stöcken von der Kuhherde trennen, als das Tier ihn angegriffen hat. Die Frau, die zur Hilfe geeilt ist, wurde ebenfalls umgestoßen und zu Boden gedrückt. In Athen sind nach einer schweren Explosion in einem Wohnhaus 6 Menschen ums Leben gekommen. Die Opfer sind noch nicht offiziell identifiziert, es wird aber vermutet, dass es sich um ein älteres Ehepaar und 4 US-amerikanische Staatsbürger handelt. Die Ursache der Explosion ist noch unklar, es wird aber ein Gasleck vermutet.
2: Strahlend blauer Himmel, so lieben wir den Samstag gleich noch viel mehr. Nirgends sehe ich aktuell Wolken, höchstens bei euch in Schwechat. Aber das ist jetzt nichts Wildes, bis zu 26 Grad sind heute drin. Und morgen ideales Wetter für kurze Hosen und T-Shirt, in der Früh lieber noch ein Pulli drüber, es ist ein bisschen nebelig noch und im Laufe des Tages wieder ganz warm in Österreich. In Tirol und Vorarlberg haben wir sogar bis zu 27 Grad und das Ende September. Die A6 ist wieder gesperrt Richtung Wien zwischen Glocknitz und Neunkirchen wegen Reinigungsarbeiten im Baustellenbereich nach einem Unfall mit einer Kehrmaschine. Es gibt 3 Kilometer Stau, ausweichen könnt ihr ab Glocknitz über die B17. Oberösterreich sind die Straßen rund um den Attersee wegen eines Radrennens gesperrt, B151 und B152 jeweils zwischen Unterach und Schörfling. Aber ab 17.30 werden die Straßen ab Schörfling im Uhrzeigersinn nach und nach wieder freigegeben. Dann haben wir Kärnten A10 Richtung Salzburg, zwischen Spital und Gmünd vor der Baustelle 20 Minuten Zeitverlust. Tirol B165 gesperrt in Gerlos bis 17 Uhr wegen einem Almabtrieb. Ausweichen geht über die B161 und die B178 und 20 Minuten extra in Salzburg am Grenzübergang Walserberg bei der Ausreise nach Deutschland. Gute Fahrt!
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absolut feinen Samstagnachmittag wünsche ich euch. Na, genießt ihr euer Wochenende? Mit den größten Hits der 80er wird's richtig fein. Queen und David Bowie mit Under Pressure habe ich gleich zum Beispiel. Laura Branigan, außerdem Bonnie Tyler. Und hier ist Ryan Paris mit Dolce Vita. Ich bin Verena.

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für diesen goldenen Herbst habe ich gleich den passenden Sound. Cook Robin mit The Promise You Made oder auch Prince mit Raspberry Barrett. Billy Joel mit Uptown Girl habe ich allerdings jetzt für euch. Wünsche ich einen wunderschönen Samstagnachmittag.

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Der Samstagnachmittag mit den größten Hits der 80er. Ihr habt noch ein Viertelstündchen Zeit, dann sperren die Geschäfte. Also falls noch was fehlt für morgen für den Brunch, noch habt ihr die Zeit. Hier ist für euch Debbie Harry mit French Kissing in the USA.

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1: Integrationsministerin Claudia Bauer von der ÖVP fordert heute eine stärkere staatliche Aufsicht über den Religionsunterricht. Man habe derzeit keine Kontrolle darüber, welche Personen Religion unterrichten und welche Inhalte vermittelt werden, so Bauer im Ö1-Journal. Besonders beim islamischen Religionsunterricht gäbe es Handlungsbedarf. Bei gegenseitigen Angriffen in Russland und der Ukraine sind Behördenangaben zufolge mindestens 11 Menschen getötet worden. 2 Menschen seien in der südukrainischen Stadt Saporischschja getötet worden, teilt der ukrainische Präsident Volodymyr Selenskyj heute mit. Die Behörden in der nordostukrainischen Stadt Sumy melden 2 weitere Todesopfer. Die russischen Behörden melden insgesamt 7 Todesopfer bei ukrainischen Angriffen. Die USA und China richten einen direkten Kommunikationskanal für Zwischenfälle im Zusammenhang mit künstlicher Intelligenz ein. Das hat das Weiße Haus heute angekündigt. Beide Länder wollen sich künftig über die Chancen und Risiken der Technologie austauschen. Zuletzt hat UNO-Generalsekretär Antonio Guterres die USA und China zu einem Dialog über die Zukunft der Technologie aufgerufen. Im Raum Innsbruck hat es heute Vormittag ein Erdbeben der Stärke 3,8 gegeben. Die Erschütterung wurde als deutliche ruckartige Bewegung des Untergrundes wahrgenommen. Zahlreiche Personen haben zudem von einem hörbaren Grollen berichtet. Bei Erdbeben dieser Magnitude können vereinzelt leichte Schäden auftreten, teilt der österreichische Erdbebendienst Geosphere Austria mit.
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4: Strahlenblauer Himmel, so lieben wir den Samstag gleich noch viel mehr. Nirgends sehe ich aktuell Wolken, höchstens bei euch in Schwechat. Aber das ist jetzt nichts Wildes, bis zu 26 Grad sind heute drin. Und morgen ideales Wetter für kurze Hosen und T-Shirt, in der Früh lieber noch ein Pulli drüber, es ist ein bisschen nebelig noch und im Laufe des Tages wieder ganz warm in Österreich. In Tirol und Vorarlberg haben wir sogar bis zu 27 Grad und das Ende September.
5: Kärnten A10 Richtung Salzburg zwischen Spital und Gmünd. Da braucht ihr 15 Minuten länger vor einer Baustelle. In Salzburg geht es weiter auf der A10 Richtung Salzburg zwischen Flachau und Altenmarkt. Da ist ein Unfall passiert. Die zweite Fahrspur ist da gesperrt. Ihr braucht über eine halbe Stunde länger. Niederösterreich A2 Richtung Wien beim Knoten Vösendorf. Da ist ein Unfall passiert. Bereits 3 Kilometer Stau. Und 2 Grenzwartezeiten gibt es 20 Minuten plus bei euch in Salzburg, bei der Grenze Walserberg, bei der Ausreise nach Deutschland. Und vor dem Grenztunnel Füssen dauert es länger in Tirol auf der B179 ebenso bei der Ausreise nach Deutschland. Kommt gut an.
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Ich sag's noch immer gern, in einer Stunde geht's los mit unserer Super Disco hier bei uns auf Radio Super 80s. Davor habe ich noch die Pet Shop Boys und hier ist Bruce Springsteen mit Dancing in the

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Der Samstagabend mit den größten Hits der 80er und mit dem Super Disco Club Mix bei DJ Hannes Brunig. Ab 19 Uhr geht's los. Die größten Hits der 80er völlig neu gemixt, solltet ihr nicht verpassen. Davor habe ich noch Dance with a Stranger.

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Das ist der Samstagnachmittag auf Radio Super 80s. Ich verabschiede mich in meinen Feierabend und jetzt geht's gleich los um 19 Uhr mit meinem lieben Kollegen, dem DJ Hannes Brunig. Er hat für euch, oh yes, was absolut Legendäres. Ich sage nur, den Super Disco Club Mix. Die größten Hits der 80er völlig neu gemixt. Ab

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1: Die Wiener ÖVP fordert längere Ladenöffnungszeiten. Im Fokus steht nun nicht mehr nur der Sonntag, sondern auch eine Ausdehnung am Samstag. Reduzieren möchte man hingegen die Zahl der Magistratsabteilungen. Diese sollen halbiert werden, wie Parteichef Markus Fiegel am Samstag bei einem Zukunftskongress der Wiener Volkspartei erläutert. Abgelehnt werden längere Öffnungszeiten am Samstag bzw. eine Sonntagsöffnung in Tourismuszonen von der Gewerkschaft GPA. Das sei eine größere Belastung für die Beschäftigten. Kurz vor dem Terrorüberfall am 7. Oktober 2023 soll auch Ägypten Israel vor der Gefahr eines großen Angriffs der Hamas gewarnt haben. Das berichtet das US-Magazin The Atlantic unter Berufung auf Regierungsvertreter in Israel, Ägypten und weiteren arabischen Ländern sowie auf Vertreter in den USA und Europa. Weniger als zwei Wochen vor dem 7. Oktober ist Ägyptens Geheimdienstchef demnach nach Israel gereist und hat vor einer Hamas-Attacke gewarnt. Die USA und China richten einen direkten Kommunikationskanal für Zwischenfälle im Zusammenhang mit künstlicher Intelligenz ein. Das hat das Weiße Haus heute angekündigt. Beide Länder wollen sich künftig über die Chancen und Risiken der Technologie austauschen. Zuletzt hat UNO-Generalsekretär Antonio Guterres die USA und China zu einem Dialog über die Zukunft der Technologie aufgerufen. Ein 28-jähriger Maler ist gestern bei einem Arbeitsunfall in Seefeld in Tirol schwer verletzt worden. Der Mann stürzt 6 Meter von einer Leiter in die Tiefe, als er an der Außenseite eines Hauses arbeitet. Er wird mit dem Notarzthubschrauber in die Innsbrucker Klinik geflogen.
2: Der Sonntag ist zum Faulenzen da oder um daheim auf der Couch zu chillen. Das ist alles fein, aber das Wetter gilt nicht als Ausrede. Perfektes Wander- und Spaziergewetter morgen und bis zu 27 Grad. Heute auch noch fein und mild. In der Nacht wird es aber frisch bei 12 bis 3 Grad. Meistens bleibt es klar, ein paar Nebelfelder sind aber mit drinnen. Niederösterreich, A2 Richtung Wien. Beim Knoten Vösendorf ist der Unfall jetzt geräumt. Der Stau löst sich langsam auf. Es ist aber ein anderer Unfall passiert auf der A1 Richtung Wien zwischen St. Pölten und Böheimkirchen. Da hat sich ein Auto überschlagen. Es ist nur die Überholspur frei. Stau baut sich da auf.
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1: Kurz vor dem Terrorüberfall am 7. Oktober 2023 soll auch Ägypten Israel vor der Gefahr eines großen Angriffs der Hamas gewarnt haben. Das berichtet das US-Magazin The Atlantic unter Berufung auf Regierungsvertreter in Israel, Ägypten und weiteren arabischen Ländern sowie auf Vertreter in den USA und Europa. Weniger als zwei Wochen vor dem 7. Oktober ist Ägyptens Geheimdienstchef demnach nach Israel gereist und hat vor einer Hamas-Attacke gewarnt. Die Wiener ÖVP fordert längere Ladenöffnungszeiten. Im Fokus steht nun nicht mehr nur der Sonntag, sondern auch eine Ausdehnung am Samstag. Reduzieren möchte man hingegen die Zahl der Magistratsabteilungen. Diese sollen halbiert werden, wie Parteichef Markus Fiegel am Samstag bei einem Zukunftskongress der Wiener Volkspartei erläutert. Abgelehnt werden längere Öffnungszeiten am Samstag bzw. eine Sonntagsöffnung in Tourismuszonen von der Gewerkschaft GPA. Das sei eine größere Belastung für die Beschäftigten. Ein 28-jähriger Maler ist gestern bei einem Arbeitsunfall in Seefeld in Tirol schwer verletzt worden. Der Mann stürzt 6 Meter von einer Leiter in die Tiefe, als er an der Außenseite eines Hauses arbeitet. Er wird mit dem Notarzthubschrauber in die Innsbrucker Klinik geflogen. Xaver Schlager wird morgen erstmals als Kapitän der österreichischen Nationalmannschaft auflaufen. Der Mittelfeldspieler betont, dass das Leistungsprinzip aber an oberster Stelle stehe. Pluspunkte habe er, nur weil er mittlerweile in der englischen Premier League spiele, nicht, betont der Nottingham Forest-Profi.
2: In Österreich wird's morgen schön, so haben wir den September gerne. Jetzt über die Nacht bleibt es meistens klar, aber es kühlt runter auf 3 bis 12 Grad. Morgen dann dafür wieder Supertemperaturen, 24 Grad teilweise, manchmal 27 im Westen. Dazu ein paar Wolken relativ weit oben. Im Osten ist es ein bisschen windig, im Westen ruhiger. Gute Nachrichten gibt es von den Straßen. Es steht und liegt nichts im Weg. Ihr kommt überall gut voran. Gute Fahrt.
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